0: von Slam FM. Ja. Oh nee, das ist natürlich nicht FM mehr, ne?
1: Das ist Slam, ganz richtig, ja. Vor ja, richtig. 10 Jahren? Nein, 10.
0: Ach, schon 10 Jahre lang,
1: 10
0: okay.
1: 10 Jahre lang ist das Slam nicht Slam FM mehr. Na.
0: Ja. Na ja, kein Problem, ne?
1: Peter, du bist Dozent Deutsch.
0: Ja, das stimmt. Deutsch leren, ja. Wie man sagt, auf Deutsch.
1: Je les gaat bijna beginnen over 10 minuten. Je zit de Slam Mix Marathon te luisteren.